0: Es la hora 22 en punto. La temperatura 14 grados 8 décimas.
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0: Es la hora 2 en punto. La temperatura, 11 grados, 8 décimas.
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1: Hallo liebe Zuhörer, herzlich willkommen am heutigen Montag, den 7. September, in der Sendung Oberschulze Neuland. Hier aus dem Studio begrüßen wir Sie live. Mit dabei ist Oberschulze Andreas Enz. Herzlich willkommen hier.
2: Danke und guten Morgen und ebenfalls herzlich willkommen meinerseits an die Hörer von Radio Neuland und hier im Studio an Valeria Bergen.
1: Wie üblich steigen wir mit einer Besinnung ein. Heute konnte Pastor Heinz Epp nicht persönlich dabei sein, aber er hat uns sein Audio dagelassen und das spiele ich nun für Sie ab.
3: Liebe Radiohörer, wer im Chaco lebt, kennt ihn, der Nordsturm. Der Nordsturm gehört zum Leben im Chaco. Jedes Mal, wenn er so richtig bläst, denke ich, das ist der Chaco. So muss es sein. Das ist sozusagen normales Wetter für diese Jahreszeit. Der Nordwind kommt und geht, wann er will. Und vielleicht ist das ein gutes Bild für unser geistliches Leben. Denn auch in unserem Leben gibt es Zeiten, in denen der Wind kräftig weht. Manchmal kommt er plötzlich, eine schlechte Nachricht, eine Enttäuschung, ein Konflikt, Krankheit oder Verlust. Manchmal sind es auch viele kleine Dinge, so wie die Sorgen um die Familie, Schwierigkeiten in der Arbeit, Entscheidungen, die getroffen werden müssen, Erwartungen anderer Menschen. Und irgendwann merken wir, es stürmt in unserem Leben. Jesus hat nie versprochen, dass ein Leben mit ihm windstill sein würde. Im Gegenteil. In Matthäus 7 erzählt Jesus von zwei Männern, die jeweils ein Haus bauen. Der eine baut auf Sand, der andere auf Felsen. Und dann heißt es, da fiel der Platz wegen, es kamen die Wasserstürme, die Winde wehten und stießen gegen jenes Haus. Doch es fiel nicht ein, denn es war auf den Felsen gegründet. Matthäus 7, 25. Interessant, der Sturm kommt zu beiden Häusern. Der Unterschied besteht nicht darin, dass der eine vom Sturm verschont blieb. Der Unterschied liegt im Fundament. Das ist auch für unseren Glauben wichtig. Christsein bedeutet nicht, dass Gott alle Schwierigkeiten aus unserem Leben fernhält. Unser Glaube zeigt sich vielmehr darin, worauf wir stehen, wenn der Wind kommt. Solange alles ruhig ist, merkt man oft gar nicht, wie stabil ein Baum ist. Erst wenn der Wind kräftig an seinen Ästen zieht, zeigt sich, wie tief seine Wurzeln reichen. Vielleicht erleben wir das auch in unserem Glauben. In ruhigen Zeiten ist es leicht zu sagen, ich vertraue Gott. Doch was geschieht, wenn unsere Pläne nicht aufgehen? Wenn wir keine Antwort auf unser Gebet bekommen? Wenn ein Mensch uns enttäuscht? Wenn wir nicht wissen, wie es weitergehen soll? Dann zeigt sich, wo unsere Wurzeln sind. Sind sie tief verwurzelt in Gottes Wort? Haben wir gelernt, mit Gott zu reden? Nicht nur dann, wenn wir etwas brauchen? Kennen wir seine Verheißungen? Erinnern wir uns daran, wie Gott uns in der Vergangenheit getragen hat? Ein kräftiger Wind kann aber auch etwas anderes tun. Er trägt Dinge davon, die nicht fest sind. Nach einem Nordsturm liegt manchmal einiges nicht mehr dort, wo es vorher war. Leichte Gegenstände werden verweht, trockene Blätter verschwinden, lose Äste brechen ab. Vielleicht gibt es auch in unserem Leben Dinge, die ein Sturm sichtbar macht und die wir loslassen sollten. Unsere Vorstellung davon, dass alles, immer alles nach unserem Plan laufen muss. Unser Wunsch, alles zu kontrollieren. Vielleicht auch Stolz, falsche Sicherheiten oder die Meinung anderer Menschen, von der wir uns viel zu abhängig gemacht haben. Und noch etwas können wir vom Wind lernen. Wir können ihn nicht sehen. Aber wir können sehen, was er bewegt. Jesus verwendet genau dieses Bild, als er mit Nikodemus über das Wirken des Heiligen Geistes spricht. Der Wind weht, wo er will, und du hörst sein Sausen wohl, aber du weißt nicht, woher er kommt und wohin er fährt. Johannes 3, Vers 8. Auch Gottes Geist können wir nicht sehen, aber wir können erkennen, wenn er etwas in einem Menschen bewegt. Wenn aus Bitterkeit Vergebung wird. Wenn ein harter Mensch barmherziger wird. Wenn jemand den Mut bekommt, einen ersten Schritt zur Versöhnung zu machen, dann bewegt Gottes Geist etwas. Vielleicht sollten wir deshalb nicht beten, nimm den Sturm weg. Vielleicht sollten wir fragen, Herr, was möchtest du durch diesen Sturm in meinem Leben bewegen? Vielleicht möchte Gott unsere Wurzeln tiefer wachsen lassen. Vielleicht möchte er zeigen, worauf wir uns bisher verlassen haben. Vielleicht möchte er etwas wegwehen, das wir schon lange mit uns herumtragen. Oder vielleicht möchte er uns daran erinnern, du musst nicht alles kontrollieren, du darfst mir vertrauen. Wenn also das nächste Mal der kräftige Nordwind durch den Chaco-Weh fegt, die Bäume sich biegen und der Staub durch die Luft zieht, dann können wir uns daran erinnern. Auch in unserem Leben wird es nicht immer windstill sein. Aber ich darf darauf vertrauen oder darauf achten, wo meine Wurzeln sind und worauf mein Leben gebaut ist. Denn entscheidend ist nicht, ob der Sturm kommt. Entscheidend ist, wer mich im Sturm hält.

0: Ein herzliches Dankeschön an Pastor Heinz Epp für diese Besinnung als Motivation und als Herausforderung, um auch hier im Chaco mit den Herausforderungen des Windes und des Lebens umzugehen. Damit gehen wir rüber zum Beitrag des Oberschulzen mit dem Bericht aus der vergangenen Woche und den Ausblick auf diese Woche. Bitte schön, Herr Enns.
1: Danke und nochmals schön, dass Sie dabei sind. Als erstes berichte ich von meiner Arbeit und den Veranstaltungen aus der letzten und vergangenen Arbeitswoche. Wie üblich nach dieser Sendung führte ich das wöchentliche Gespräch mit Thomas Wiebe vom Ordnungsamt, wie üblich auch gemeinsam mit Ferdinand Bark und Albert Dück. Und dann führte ich das übliche Gespräch ebenfalls mit Marcello Gosen. Im Anschluss traf ich mich mit dem Komitee für Prioritäten der Stromabteilung. Im Wesentlichen wurde die Umsetzung der Umgehungstrasse von Philadelphia bis nach Villa Choferes del Chaco besprochen. Da wir nun eine Genehmigung von der ANDE für diese neue Stromlinie bekommen haben, hätten wir gleich mit der Arbeit beginnen können. Allerdings, so wie es oft ist, sieht das Projekt der ANDE nicht nur die auf der Generalversammlung angesprochenen und vorgesehenen 11,2 Kilometer neuer Linie für die Umleitung um das Dorf Nummer 5 von Fernheim vor, sondern darüber hinaus auch noch 3,2 Kilometer Erneuerung, eigentlich mit denselben Kosten einer neuen Linie, von der Umspannstation in Philadelphia bis zur Abzweigung oder Verbindung zum Dorf Nummer 5. Nach intensiven Verhandlungen unserer Mitarbeiter konnte der von der Generalversammlung genehmigte Kostenvoranschlag von 2 Milliarden Guaranis eingehalten werden, einschließlich der zuvor nicht vorgesehenen 3,2 Kilometer, die wir ohnehin in Zukunft hätten erneuern müssen. Diese Erweiterung konnte am Freitag auf der Verwaltungsratssitzung beschlossen werden und die Verträge für den Bau der gesamten Linie kann somit in Auftrag gegeben werden. Die Eile ist geboten, damit wir mit dem Bau dieser Linie, die ja die gesamte Stromlinie von Philadelphia nach Neuland stark entlasten soll, nicht nur bald beginnen können, sondern möglichst fertig sind, bevor wegen der sommerlichen Temperaturen die Linie wieder über ihre Kapazitäten belastet werden würde. Am Montagnachmittag traf sich der Verwaltungsrat, der Geschäftsführer der Kolonie Albert Dück und ein Mitglied des Aufsichtsrats in der Schule mit der Exekutive der Schule. Zur Exekutive, ich habe das schon vorige Woche gesagt, aber ich wiederhole es, zur Exekutive gehören Harold Grünwald, der Leiter der Sekundarschule, Albert Dück, der Leiter der Primarschule, Claudia Braun, die Leiterin der Vorschule und Elisabeth Kröker als Beauftragte für die Qualitätssicherung. Zusätzlich begleitete uns Heike Lunkes, die über viele Verwaltungsangelegenheiten gut Bescheid weiß. Wir haben eingehend die Vorschule, die Primarschule und die Sekundarschule besucht und über die aktuellen Bedürfnisse der Schule gesprochen. Am Dienstag früh hatte ich ein Gespräch mit unserem Vertreter in Ideagro, Sebastian Bold. Sozusagen als Vorbereitung auf die vorgesehene Planungssitzung über die Zielsetzung von Ideagro, die wir als Oberschulzen in 2 Wochen mit dem Vorstand und dem Geschäftsführer von Ideagro abhalten wollen. In der vorigen Woche sagte ich, dass sie auch noch am vorigen Mittwoch stattfinden sollte, diese Besprechung. Das war allerdings verschoben worden. Außerdem haben wir über die Verhandlungen mit der Forstbehörde, über die von der Forstbehörde in Fona geforderte Zahlung für die Nutzungsrechte auf Holz und Kohle und die Registrierungsgebühren für den Wald, für den zentralen Landkomplex der Kolonie Neuland, also eine Fläche von 218.000 Hektar, gesprochen. Diese Zahlungen bremsen bisher die Beendigung der Umweltanpassung sozusagen aus. Wir möchten diese Verhandlungen so schnell wie möglich abschließen, damit wir endlich auch bald die Nutzungsgenehmigung für dieses Land von Infona bekommen, womit für diese Fläche die Umweltanpassung dann einmal als abgeschlossen betrachtet werden kann. Anschließend führte ich noch ein Gespräch mit dem Vorstandsvorsitzenden von Radio ZB30, Marc Franz, da beim Radiosender ein neuer Exekutivdirektor gesucht wird und wir diese Angelegenheit in der Verwaltung angesprochen hatten und ich Herrn Franz unsere Meinung zu den vorgeschlagenen Leitern mitgeben wollte. Am Mittwoch früh fuhr ich nach Mariano Roque Alonso, wo ich mich erst einmal mit Friedbert Dück beriet und am Nachmittag erst beim Notariat Liveris und später bei der Rechtsanwaltskanzlei Liveris zu tun hatte. Am Donnerstagvormittag fuhr ich nach Acomepa zu einer längeren Besprechung mit dem Geschäftsführer Gerhard Klaassen. Von da aus fuhr ich dann zurück nach Neuland, um mich für die Verwaltungsratssitzung vorzubereiten. Am Freitagvormittag fand dann die wöchentliche Sitzung des Verwaltungsrates wie vorgesehen statt und am Nachmittag hatte ich eine Besprechung mit einem Mitglied des Wahlrats. Soweit mein Bericht aus der letzten Arbeitswoche. Nun zu den vorgesehenen Terminen. Wie üblich nach dieser Sendung führe ich das Gespräch mit Thomas Wiebe vom Ordnungsamt, gemeinsam mit Ferdinand Bark und Albert Dück und am Anschluss das Planungsgespräch mit Marcelo Gusen. Für heute Abend ist ab 19 Uhr im Auditorium der Schule die Vorstellung über die Machbarkeitsstudie eines Wasserkanals vom Paraguay-Fluss in den zentralen Chaco vorgesehen. Ich hoffe, dass wir als Verwaltung genügend Meinungen über dieses Projekt von den Teilnehmern bekommen, um weitere Entscheidungen darüber treffen zu können. Die Zusammenfassung der Studie wird hauptsächlich von den Mitgliedern der Interkolonialen Wasserkommission vorgetragen werden. Am morgigen Dienstagvormittag wird eine Generalversammlung der ASIM in Yalhuizanga stattfinden, bei der es hauptsächlich um Satzungsänderungen gehen wird. Im Anschluss treffen sich die Oberschulzen dann in Yalhuizanga noch von Menno Fernheim und Neuland zu einem Gespräch mit dem Leiter der sogenannten Untersuchungsgruppe Alvin Dück, um über den Antrag zu beraten, eine Einheit der Polizei für die Bekämpfung von Viehdiebstahl bei uns zu installieren. Ebenfalls ist ein Gespräch mit einer Bewerbung für die Leitung der Haushaltsschule vorgesehen. Für Mittwochnachmittag ist in Asunción oder Mariano Roque Alonso, das steht noch nicht fest, ein Gespräch mit dem Vermittler einer Estancia in der Nähe von 25 Leguas vorgesehen.

0: Für Donnerstagnachmittag ist die monatliche Sitzung des Komitees für Sicherheits- und Rechtsdienste vorgesehen. Sofern ich aus Asunción bzw. Mariano Roque Alonso zurück sein sollte, werde ich daran teilnehmen. Für Freitagvormittag ist die wöchentliche Verwaltungsratssitzung vorgesehen und für Freitagabend ab 19 Uhr eine Bullenversteigerung von Potsdam auf dem Rodeo-Gelände. Soweit die geplanten Sitzungen und Veranstaltungen für diese Arbeitswoche. Uns allen wünsche ich eine erfolgreiche Arbeitswoche und wenn Sie möchten, sind Sie am kommenden Montag wieder bei dieser Sendung dabei. Bis dahin.
1: Dankeschön, Oberschulze Andreas Enz, für diesen Einblick in die Aufgaben, die auch in dieser Woche anstehen. Wir wünschen viel Weisheit und Erfolg bei den Entscheidungen und auch auf den Reisen. Damit schließt die Sendung Oberschulze Neuland für heute Montag. Ich bedanke mich ganz herzlich bei Ihnen, lieber Zuhörer, dass Sie uns begleitet haben und verabschiede mich hier von Ihnen. Bis zum nächsten Montag. Auf Wiederhören.
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1: Hallo liebe Zuhörer, herzlich willkommen am heutigen Montag, den 7. September, in der Sendung Oberschulze Neuland. Hier aus dem Studio begrüßen wir Sie live. Mit dabei ist Oberschulze Andreas Enz. Herzlich willkommen hier.
2: Danke und guten Morgen und ebenfalls herzlich willkommen meinerseits an die Hörer von Radio Neuland und hier im Studio an Valeria Bergen.
1: Wie üblich steigen wir mit einer Besinnung ein. Heute konnte Pastor Heinz Epp nicht persönlich dabei sein, aber er hat uns sein Audio dagelassen und das spiele ich nun für Sie ab.
3: Liebe Radiohörer, wer im Chaco lebt, kennt ihn, den Nordsturm. Der Nordsturm gehört zum Leben im Chaco. Jedes Mal, wenn er so richtig bläst, denke ich, das ist der Chaco. So muss es sein. Das ist sozusagen normales Wetter für diese Jahreszeit. Der Nordwind kommt und geht, wann er will. Und vielleicht ist das ein gutes Bild für unser geistliches Leben. Denn auch in unserem Leben gibt es Zeiten, in denen der Wind kräftig weht. Manchmal kommt er plötzlich, eine schlechte Nachricht, eine Enttäuschung, ein Konflikt, Krankheit oder Verlust. Manchmal sind es auch viele kleine Dinge, so wie die Sorgen um die Familie, Schwierigkeiten in der Arbeit, Entscheidungen, die getroffen werden müssen, Erwartungen anderer Menschen. Und irgendwann merken wir, es stürmt in unserem Leben. Jesus hat nie versprochen, dass ein Leben mit ihm windstill sein würde. Im Gegenteil, in Matthäus 7 erzählt Jesus von zwei Männern, die jeweils ein Haus bauen. Der eine baut auf Sand, der andere auf Felsen. Und dann heißt es, da fiel der Platzregen, es kamen die Wasserstürme, die Winde wehten und stießen gegen jenes Haus. Doch es fiel nicht ein, denn es war auf den Felsen gegründet. Matthäus 7, 25. Interessant, der Sturm kommt zu beiden Häusern. Der Unterschied besteht nicht darin, dass der eine vom Sturm verschont blieb. Der Unterschied liegt im Fundament. Das ist auch für unseren Glauben wichtig. Christsein bedeutet nicht, dass Gott alle Schwierigkeiten aus unserem Leben fernhält. Unser Glaube zeigt sich vielmehr darin, worauf wir stehen, wenn der Wind kommt. Solange alles ruhig ist, merkt man oft gar nicht, wie stabil ein Baum ist. Erst wenn der Wind kräftig an seinen Ästen zieht, zeigt sich, wie tief seine Wurzeln reichen. Vielleicht erleben wir das auch in unserem Glauben. In ruhigen Zeiten ist es leicht zu sagen, ich vertraue Gott. Doch was geschieht, wenn unsere Pläne nicht aufgehen? Wenn wir keine Antwort auf unser Gebet bekommen? Wenn ein Mensch uns enttäuscht? Wenn wir nicht wissen, wie es weitergehen soll? Dann zeigt sich, wo unsere Wurzeln sind. Sind sie tief verwurzelt in Gottes Wort? Haben wir gelernt, mit Gott zu reden? Nicht nur dann, wenn wir etwas brauchen? Kennen wir seine Verheißungen? Erinnern wir uns daran, wie Gott uns in der Vergangenheit getragen hat? Ein kräftiger Wind kann aber auch etwas anderes tun. Er trägt Dinge davon, die nicht fest sind. Nach einem Nordsturm liegt manchmal einiges nicht mehr dort, wo es vorher war. Leichte Gegenstände werden verweht, trockene Blätter verschwinden, lose Äste brechen ab. Vielleicht gibt es auch in unserem Leben Dinge, die ein Sturm sichtbar macht und die wir loslassen sollten. Unsere Vorstellung davon, dass alles, immer alles nach unserem Plan laufen muss. Unser Wunsch, alles zu kontrollieren. Vielleicht auch Stolz, falsche Sicherheiten oder die Meinung anderer Menschen, von der wir uns viel zu abhängig gemacht haben. Und noch etwas können wir vom Wind lernen. Wir können ihn nicht sehen. Aber wir können sehen, was er bewegt. Jesus verwendet genau dieses Bild, als er mit Nikodemus über das Wirken des Heiligen Geistes spricht. Der Wind weht, wo er will, und du hörst sein Sausen wohl, aber du weißt nicht, woher er kommt und wohin er fährt. Johannes 3, Vers 8. Auch Gottes Geist können wir nicht sehen, aber wir können erkennen, wenn er etwas in einem Menschen bewegt. Wenn aus Bitterkeit Vergebung wird. Wenn ein harter Mensch barmherziger wird. Wenn jemand den Mut bekommt, einen ersten Schritt zur Versöhnung zu machen, dann bewegt Gottes Geist etwas. Vielleicht sollten wir deshalb nicht beten, nimm den Sturm weg. Vielleicht sollten wir fragen, Herr, was möchtest du durch diesen Sturm in meinem Leben bewegen? Vielleicht möchte Gott unsere Wurzeln tiefer wachsen lassen. Vielleicht möchte er zeigen, worauf wir uns bisher verlassen haben. Vielleicht möchte er etwas wegwehen, das wir schon lange mit uns herumtragen. Oder vielleicht möchte er uns daran erinnern, du musst nicht alles kontrollieren, du darfst mir vertrauen. Wenn also das nächste Mal der kräftige Nordwind durch den Chaco-Weh fegt, die Bäume sich biegen und der Staub durch die Luft zieht, dann können wir uns daran erinnern. Auch in unserem Leben wird es nicht immer windstill sein. Aber ich darf darauf vertrauen oder darauf achten, wo meine Wurzeln sind und worauf mein Leben gebaut ist. Denn entscheidend ist nicht, ob der Sturm kommt. Entscheidend ist, wer mich im Sturm hält.

0: Ein herzliches Dankeschön an Pastor Heinz Epp für diese Besinnung als Motivation und als Herausforderung, um auch hier im Chaco mit den Herausforderungen des Windes und des Lebens umzugehen. Damit gehen wir rüber zum Beitrag des Oberschulzen mit dem Bericht aus der vergangenen Woche und den Ausblick auf diese Woche. Bitte schön, Herr Enns.
1: Danke und nochmals schön, dass Sie dabei sind. Als erstes berichte ich von meiner Arbeit und den Veranstaltungen aus der letzten und vergangenen Arbeitswoche. Wie üblich nach dieser Sendung führte ich das wöchentliche Gespräch mit Thomas Wiebe vom Ordnungsamt, wie üblich auch gemeinsam mit Ferdinand Bark und Albert Dück. Dann führte ich das übliche Gespräch ebenfalls mit Marcello Gosen. Im Anschluss traf ich mich mit dem Komitee für Prioritäten der Stromabteilung. Im Wesentlichen wurde die Umsetzung der Umgehungstrasse von Philadelphia bis nach Villa Choferes del Chaco besprochen. Da wir nun eine Genehmigung von der ANDE für diese neue Stromlinie bekommen haben, hätten wir gleich mit der Arbeit beginnen können. Allerdings, so wie es oft ist, sieht das Projekt der ANDE nicht nur die auf der Generalversammlung angesprochenen und vorgesehenen 11,2 Kilometer neuer Linie für die Umleitung um das Dorf Nummer 5 von Fernheim vor, sondern darüber hinaus auch noch 3,2 Kilometer Erneuerung, eigentlich mit denselben Kosten einer neuen Linie, von der Umspannstation in Philadelphia bis zur Abzweigung oder Verbindung zum Dorf Nummer 5. Nach intensiven Verhandlungen unserer Mitarbeiter konnte der von der Generalversammlung genehmigte Kostenvoranschlag von 2 Milliarden Guaranis eingehalten werden, einschließlich der zuvor nicht vorgesehenen 3,2 Kilometer, die wir ohnehin in Zukunft hätten erneuern müssen. Diese Erweiterung konnte am Freitag auf der Verwaltungsratssitzung beschlossen werden und die Verträge für den Bau der gesamten Linie kann somit in Auftrag gegeben werden. Die Eile ist geboten, damit wir mit dem Bau dieser Linie, die ja die gesamte Stromlinie von Philadelphia nach Neuland stark entlasten soll, nicht nur bald beginnen können, sondern möglichst fertig sind, bevor wegen der sommerlichen Temperaturen die Linie wieder über ihre Kapazitäten belastet werden würde. Am Montagnachmittag traf sich der Verwaltungsrat, der Geschäftsführer der Kolonie Albert Dück und ein Mitglied des Aufsichtsrats in der Schule mit der Exekutive der Schule. Zur Exekutive, ich habe das schon vorige Woche gesagt, aber ich wiederhole es, zur Exekutive gehören Harold Grünwald, der Leiter der Sekundarschule, Albert Dück, der Leiter der Primarschule, Claudia Braun, die Leiterin der Vorschule und Elisabeth Kröker als Beauftragte für die Qualitätssicherung. Zusätzlich begleitete uns Heike Lunkes, die über viele Verwaltungsangelegenheiten gut Bescheid weiß. Wir haben eingehend die Vorschule, die Primarschule und die Sekundarschule besucht und über die aktuellen Bedürfnisse der Schule gesprochen. Am Dienstag früh hatte ich ein Gespräch mit unserem Vertreter in Ideagro, Sebastian Bold. Sozusagen als Vorbereitung auf die vorgesehene Planungssitzung über die Zielsetzung von Ideagro, die wir als Oberschulzen in 2 Wochen mit dem Vorstand und dem Geschäftsführer von Ideagro abhalten wollen. In der vorigen Woche sagte ich, dass sie auch noch am vorigen Mittwoch stattfinden sollte, diese Besprechung. Das war allerdings verschoben worden. Außerdem haben wir über die Verhandlungen mit der Forstbehörde, über die von der Forstbehörde in Fona geforderte Zahlung für die Nutzungsrechte auf Holz und Kohle und die Registrierungsgebühren für den Wald, für den zentralen Landkomplex der Kolonie Neuland, also eine Fläche von 218.000 Hektar, gesprochen. Diese Zahlungen bremsen bisher die Beendigung der Umweltanpassung sozusagen aus. Wir möchten diese Verhandlungen so schnell wie möglich abschließen, damit wir endlich auch bald die Nutzungsgenehmigung für dieses Land von Infona bekommen, womit für diese Fläche die Umweltanpassung dann einmal als abgeschlossen betrachtet werden kann. Anschließend führte ich noch ein Gespräch mit dem Vorstandsvorsitzenden von Radio ZB30, Mark Franz, da beim Radiosender ein neuer Exekutivdirektor gesucht wird und wir diese Angelegenheit in der Verwaltung angesprochen hatten und ich Herrn Franz unsere Meinung zu den vorgeschlagenen Leitern mitgeben wollte. Am Mittwoch früh fuhr ich nach Mariano Roque Alonso, wo ich mich erst einmal mit Friedbert Dück beriet und am Nachmittag erst beim Notariat Livieres und später bei der Rechtsanwaltskanzlei Livieres zu tun hatte. Am Donnerstagvormittag fuhr ich nach Acomepa zu einer längeren Besprechung mit dem Geschäftsführer Gerhard Klaassen. Von da aus fuhr ich dann zurück nach Neuland, um mich für die Verwaltungsratssitzung vorzubereiten. Am Freitagvormittag fand dann die wöchentliche Sitzung des Verwaltungsrates wie vorgesehen statt und am Nachmittag hatte ich eine Besprechung mit einem Mitglied des Wahlrats. Soweit mein Bericht aus der letzten Arbeitswoche. Nun zu den vorgesehenen Terminen. Wie üblich nach dieser Sendung führe ich das Gespräch mit Thomas Wiebe vom Ordnungsamt, gemeinsam mit Ferdinand Bark und Albert Dück und am Anschluss das Planungsgespräch mit Marcello Gusen. Für heute Abend ist ab 19 Uhr im Auditorium der Schule die Vorstellung über die Machbarkeitsstudie eines Wasserkanals vom Paraguay-Fluss in den zentralen Chaco vorgesehen.
0: Eine Korrektur zum Veranstaltungsort des Informationsabends heute am Montag. Der Informationsabend über die Ergebnisse der Studie zum Bau eines Wasserkanals finden beim Auditorium des Saab statt und nicht, wie gesagt, in der Schule.
1: Ich hoffe, dass wir als Verwaltung genügend Meinungen über dieses Projekt von den Teilnehmern bekommen, um weitere Entscheidungen darüber treffen zu können. Die Zusammenfassung der Studie wird hauptsächlich von den Mitgliedern der Interkolonialen Wasserkommission vorgetragen werden. Am morgigen Dienstagvormittag wird eine Generalversammlung der ASIM in Yalvesanga stattfinden, bei der es hauptsächlich um Satzungsänderungen gehen wird. Im Anschluss treffen sich die Oberschulzen dann in Yalvesanga noch von Menno Fernheim und Neuland zu einem Gespräch mit dem Leiter der sogenannten Untersuchungsgruppe Alvin Dück, um über den Antrag zu beraten, eine Einheit der Polizei für die Bekämpfung von Viehdiebstahl bei uns zu installieren. Ebenfalls ist ein Gespräch mit einer Bewerberin für die Leitung der Haushaltsschule vorgesehen. Für Mittwochnachmittag ist in Asunción oder Mariano Roque Alonso, das steht noch nicht fest, ein Gespräch mit dem Vermittler einer Estancia in der Nähe von 25 Leguas vorgesehen. Dazu werde ich wohl mit dem Verwaltungsratmitglied Jürgen Braun fahren. Außerdem werden wir uns mit Friedbert Dück über die Auswirkungen des geringen Angebots an Schlachtvieh und eventuelle Maßnahmen beraten. Ob noch eine Audienz bei einem Minister möglich sein wird, bleibt noch abzuwarten. In der vorigen Woche war das wegen des Streiks der Ärzte, die für das Gesundheitsministerium arbeiten, nicht möglich. Leider ist die Situation mit den Ärzten nach wie vor sehr angespannt und es sieht so aus, als ob die Regierungsmitglieder, mit denen ich gerne sprechen würde, mit dieser Situation voll ausgelastet sind. Für Donnerstagnachmittag ist die monatliche Sitzung des Komitees für Sicherheits- und Rechtsdienste vorgesehen. Sofern ich aus Asunción bzw. Mariano Roque Alonso zurück sein sollte, werde ich daran teilnehmen. Für Freitagvormittag ist die wöchentliche Verwaltungsratssitzung vorgesehen und für Freitagabend ab 19 Uhr eine Bullenversteigerung von Potsdam auf dem Rodeo-Gelände. Soweit die geplanten Sitzungen und Veranstaltungen für diese Arbeitswoche. Uns allen wünsche ich eine erfolgreiche Arbeitswoche und wenn Sie möchten, sind Sie am kommenden Montag wieder bei dieser Sendung dabei. Bis dahin.
0: Dankeschön, Oberschulze Andreas Enz, für diesen Einblick in die Aufgaben, die auch in dieser Woche anstehen. Wir wünschen viel Weisheit und Erfolg bei den Entscheidungen und auch auf den Reisen. Damit schließt die Sendung Oberschulze Neuland für heute Montag. Ich bedanke mich ganz herzlich bei Ihnen, lieber Zuhörer, dass Sie uns begleitet haben und verabschiede mich hier von Ihnen. Bis zum nächsten Montag. Auf Wiederhören.
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0: Es la hora 10 en punto. La temperatura 15 grados, 7 décimas.
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1: Hallo und herzlich willkommen zu Nachrichten im Fokus heute am Montag, den 7. September.
0: Nationale Nachrichten.
1: Schüler aus Bahía Negra gewinnen Mentes Brillantes 2026. Das Colegio Teniente Adolfo Rojas Silva aus Bahía Negra hat die Bildungsolympiade Mentes Brillantes 2026 in Alto Paraguay gewonnen. Zwei Tage lang traten Schüler aus verschiedenen Orten des Departements in verschiedenen Wissenswettbewerben gegeneinander an. Den zweiten Platz belegte das Colegio Nacional La Esperanza aus Puerto Sastre. Dritter wurde das Colegio Nacional Monseñor Dr. Ángel Musolón aus Fuerte Olimpo. Die Veranstaltung förderte neben dem Wettbewerb auch den Austausch zwischen den Bildungseinrichtungen. Gesundheitsministerium schlägt neue Gehaltsstruktur für Ärzte vor. Gesundheitsministerin María Teresa Barán setzt im Streit mit den Ärztegremien erneut auf den Dialog, um einen geplanten Streik am 21. September zu verhindern. Die Ärzte fordern unter anderem eine Gehaltsanpassung. Das Ministerium schlägt eine neue Gehaltsstruktur vor, bei der unter anderem die Dienstjahre berücksichtigt werden sollen. Die Regelung würde zunächst rund 3.100 festangestellte Ärzte des Gesundheitsministeriums betreffen. Barán betonte, dass eine Einigung wichtig sei, da mehr als 95% der Bevölkerung auf öffentliche Krankenhäuser angewiesen sind. Heilpflanzen für die Tiermedizin werden untersucht. Forscher der Universidad Nacional von Asunción untersuchen, ob Heilpflanzen zur Herstellung von Nahrungsergänzungsmitteln für die Tiermedizin genutzt werden können. Das von CONACYT finanzierte Projekt soll unter anderem Möglichkeiten zur Behandlung von Magen-Darm-Parasiten bei kleinen Wiederkäuern erforschen. Die Ergebnisse wurden auf einem internationalen Kongress in Frankreich vorgestellt und mit Fachleuten aus verschiedenen Ländern ausgetauscht.
0: Internationale Nachrichten.
1: Die AfD erzielt historischen Wahlerfolg in Sachsen-Anhalt. Die AfD hat bei der Landtagswahl in Sachsen-Anhalt einen historischen Sieg erzielt. Sie kam auf 44,5% der Stimmen und liegt damit deutlich vor der CDU mit rund 18,5%. Für die absolute Mehrheit fehlen 3 Sitze. Damit könnte die AfD erstmals seit 1945 eine deutsche Region regieren, müsste dafür aber Partner finden. Die CDU erlitt eine deutliche Niederlage und verlor etwa die Hälfte ihrer Stimmen von 2021. UN unterstützt realistischere Darstellung der Weltkarte. Die UN-Vollversammlung hat eine Resolution für eine realistischere Darstellung der Kontinente angenommen. 164 Länder stimmten dafür, die USA dagegen, 6 enthielten sich. Empfohlen wird die Equal Earth Projection. Sie soll die Mercator-Karte ersetzen, auf der vor allem Afrika und Südamerika im Verhältnis zu Europa und Nordamerika deutlich kleiner erscheinen. Die neue Darstellung gibt die tatsächlichen Größenverhältnisse der Kontinente besser wieder. USA sehen Chance für Friedensgespräche in der Ukraine. Die US-Sondergesandten Steve Witkoff und Jared Kushner haben bei ihrem Besuch in Kiew neue Ideen für ein Ende des Ukraine-Krieges vorgestellt. Witkoff erklärte, beide Seiten müssten Kompromisse eingehen, die Voraussetzungen für eine Einigung seien jedoch vorhanden. Präsident Volodymyr Zelensky zeigte sich vorsichtiger und rechnete mit einer Fortsetzung des Krieges im Winter. Er fordert vor allem Unterstützung bei der Luftabwehr und der Energieversorgung.
0: Sportnachrichten.
1: eine FIBA-Fußballturnier. Sie hören die Ergebnisse aus dem Wochenende. Am Samstag begegneten sich der Lolita-Sportverein und der Fernheimer Sportverein. Die Jugendmannschaft des Fernheimer Sportvereins siegte mit 2:1. In der Auswahlmannschaft entschied der Lolita-Sportverein das Spiel mit 4:3 gegen den Fernheimer Sportverein für sich. Am gestrigen Sonntag begegneten sich der MSV und der DBN. Die Jugendmannschaft des DBN siegte mit 2:1 über den Männersportverein. Das Spiel der Auswahlmannschaft endete mit einem 3:1 für den MSV. Joshua Dirksen feiert historischen Doppelsieg in Monza. Der paraguayische Rennfahrer Joshua Dirksen hat in Monza ein historisches Formel-2-Wochenende erlebt. Für Invicta Racing gewann er sowohl das Sprintrennen als auch das Hauptrennen und feierte damit erstmals 2 Siege an einem Wochenende. Im Hauptrennen setzte sich Dirksen nach den Boxenstopps durch und gewann vor seinem Teamkollegen Rafael Câmara. Kurz nach dem Ziel geriet sein Fahrzeug in Brand, sodass er den Wagen schnell verlassen musste.
0: Lokale Nachrichten.
1: Einladung zum Informationsabend der Kooperative Neuland. Der Verwaltungsrat der Kooperative Neuland lädt alle Mitglieder herzlich zu einem Informationsabend ein. Thema der Veranstaltung ist das Ergebnis der Machbarkeitsstudie zum Bau eines Wasserkanals, das von der Interkolonialen Wasserkommission vorgestellt wird. Die Veranstaltung findet am heutigen Montag, den 7. September, um 19 Uhr im Auditorium des SAAB statt. Fragen und Meinungen zur Studie sowie zu weiteren Möglichkeiten der Wasserbeschaffung sind willkommen. Die Machbarkeitsstudie wird im Zeitraum vom 7. bis 15. September in allen 3 Chaco-Kolonien präsentiert. Sie hören den Wetterbericht für heute Montag. Der Morgen startete klar und sonnig. Die Temperaturen steigen von etwa 10 Grad auf rund 19 Grad bis zum Mittag. Der Wind wird schwach bis mäßig aus südöstlichen bis östlichen Richtungen. Am Nachmittag bleibt es sonnig und wolkenlos. Die Temperaturen erreichen bis zu 25 Grad. Dazu weht ein schwacher bis mäßiger Ostwind. Am Abend bleibt der Himmel klar, die Temperaturen sinken von etwa 24 auf 17 Grad, der Wind wird schwach bis mäßig aus südöstlichen Richtungen. Das waren die Nachrichten für heute Montag, den 7. September. Am 7. September wird der Internationale Tag der sauberen Luft für einen blauen Himmel begangen. Er macht auf die Folgen der Luftverschmutzung aufmerksam und erinnert daran, wie wichtig saubere Luft für unsere Gesundheit und eine sichere Umwelt ist. Der Aktionstag soll das Bewusstsein für Luftqualität und den Schutz der Umwelt stärken. Dabei geht es unter anderem um die Reduzierung von Schadstoffemissionen, erneuerbare Energien und mehr Grünflächen. Auch jeder Einzelne kann dazu beitragen, die Luft sauberer zu halten. Damit schließt der Nachrichtenblock für heute Montag. Ich freue mich, dass Sie mich begleitet haben und verabschiede mich hier von Ihnen, indem ich einen schönen Montag und einen guten Start in diese neue Woche wünsche. Auf Wiederhören, bis zum nächsten Mal.

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0: Es la hora 11:30 minutos.
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2: Hallo und herzlich willkommen zu Nachrichten im Fokus heute am Montag, den 7. September.
1: Nationale Nachrichten.
2: Schüler aus Bahía Negra gewinnen Mentes Brillantes 2026. Das Colegio Teniente Adolfo Rojas Silva aus Bahía Negra hat die Bildungsolympiade Mentes Brillantes 2026 in Alto Paraguay gewonnen. Zwei Tage lang traten Schüler aus verschiedenen Orten des Departements in verschiedenen Wissenswettbewerben gegeneinander an. Den zweiten Platz belegte das Colegio Nacional La Esperanza aus Puerto Sastre. Dritter wurde das Colegio Nacional Monseñor Dr. Ángel Musolón aus Fuerte Olimpo. Die Veranstaltung förderte neben dem Wettbewerb auch den Austausch zwischen den Bildungseinrichtungen. Gesundheitsministerium schlägt neue Gehaltsstruktur für Ärzte vor. Gesundheitsministerin Maria Teresa Varane setzt im Streit mit den Ärztegremien erneut auf den Dialog, um einen geplanten Streik am 21. September zu verhindern. Die Ärzte fordern unter anderem eine Gehaltsanpassung. Das Ministerium schlägt eine neue Gehaltsstruktur vor, bei der unter anderem die Dienstjahre berücksichtigt werden sollen. Die Regelung würde zunächst rund 3.100 festangestellte Ärzte des Gesundheitsministeriums betreffen. Varane betonte, dass eine Einigung wichtig sei, da mehr als 95% der Bevölkerung auf öffentliche Krankenhäuser angewiesen sind. Heilpflanzen für die Tiermedizin werden untersucht. Forscher der Universidad Nacional von Asunción untersuchen, ob Heilpflanzen zur Herstellung von Nahrungsergänzungsmitteln für die Tiermedizin genutzt werden können. Das von CONACYT finanzierte Projekt soll unter anderem Möglichkeiten zur Behandlung von Magen-Darm-Parasiten bei kleinen Wiederkäuern erforschen. Die Ergebnisse wurden auf einem internationalen Kongress in Frankreich vorgestellt und mit Fachleuten aus verschiedenen Ländern ausgetauscht.
1: Internationale Nachrichten.
2: Die AfD erzielt historischen Wahlerfolg in Sachsen-Anhalt. Die AfD hat bei der Landtagswahl in Sachsen-Anhalt einen historischen Sieg erzielt. Sie kam auf 44,5% der Stimmen und liegt damit deutlich vor der CDU mit rund 18,5%. Für die absolute Mehrheit fehlen 3 Sitze. Damit könnte die AfD erstmals seit 1945 eine deutsche Region regieren, müsste dafür aber Partner finden. Die CDU erlitt eine deutliche Niederlage und verlor etwa die Hälfte ihrer Stimmen von 2021. UN unterstützt realistischere Darstellung der Weltkarte. Die UN-Vollversammlung hat eine Resolution für eine realistischere Darstellung der Kontinente angenommen. 164 Länder stimmten dafür, die USA dagegen, 6 enthielten sich. Empfohlen wird die Equal Earth Projection. Sie soll die Mercator-Karte ersetzen, auf der vor allem Afrika und Südamerika im Verhältnis zu Europa und Nordamerika deutlich kleiner erscheinen. Die neue Darstellung gibt die tatsächlichen Größenverhältnisse der Kontinente besser wieder. USA sehen Chance für Friedensgespräche in der Ukraine. Die US-Sondergesandten Steve Witkoff und Jared Kushner haben bei ihrem Besuch in Kiew neue Ideen für ein Ende des Ukraine-Krieges vorgestellt. Witkow erklärte, beide Seiten müssten Kompromisse eingehen, die Voraussetzungen für eine Einigung seien jedoch vorhanden. Präsident Volodymyr Zelensky zeigte sich vorsichtiger und rechnete mit einer Fortsetzung des Krieges im Winter. Er fordert vor allem Unterstützung bei der Luftabwehr und der Energieversorgung.
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2: Menefeba Fußballturnier. Sie hören die Ergebnisse aus dem Wochenende. Am Samstag begegneten sich der Lolita-Sportverein und der Fernheimer Sportverein. Die Jugendmannschaft des Fernheimer Sportvereins siegte mit 2:1. In der Auswahlmannschaft entschied der Lolita-Sportverein das Spiel mit 4:3 gegen den Fernheimer Sportverein für sich. Am gestrigen Sonntag begegneten sich der MSV und der DBN. Die Jugendmannschaft des DBN siegte mit 2:1 über den Männersportverein. Das Spiel der Auswahlmannschaft endete mit einem 3:1 für den MSV. Joshua Dirksen feiert historischen Doppelsieg in Monza. Der paraguayische Rennfahrer Joshua Dirksen hat in Monza ein historisches Formel-2-Wochenende erlebt. Für Invicta Racing gewann er sowohl das Sprintrennen als auch das Hauptrennen und feierte damit erstmals 2 Siege an einem Wochenende. Im Hauptrennen setzte sich Dirksen nach den Boxenstops durch und gewann vor seinem Teamkollegen Rafael Câmara. Kurz nach dem Ziel geriet sein Fahrzeug in Brand, sodass er den Wagen schnell verlassen musste.
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2: Einladung zum Informationsabend der Kooperative Neuland. Der Verwaltungsrat der Kooperative Neuland lädt alle Mitglieder herzlich zu einem Informationsabend ein. Thema der Veranstaltung ist das Ergebnis der Machbarkeitsstudie zum Bau eines Wasserkanals, das von der Interkolonialen Wasserkommission vorgestellt wird. Die Veranstaltung findet am heutigen Montag, den 7. September, um 19 Uhr im Auditorium des Saab statt. Fragen und Meinungen zur Studie sowie zu weiteren Möglichkeiten der Wasserbeschaffung sind willkommen. Die Machbarkeitsstudie wird im Zeitraum vom 7. bis 15. September in allen 3 Chaco-Kolonien präsentiert. Sie hören den Wetterbericht für heute Montag. Der Morgen startete klar und sonnig. Die Temperaturen steigen von etwa 10 Grad auf rund 19 Grad bis zum Mittag. Der Wind wird schwach bis mäßig aus südöstlichen bis östlichen Richtungen. Am Nachmittag bleibt es sonnig und wolkenlos. Die Temperaturen erreichen bis zu 25 Grad. Dazu weht ein schwacher bis mäßiger Ostwind. Am Abend bleibt der Himmel klar, die Temperaturen sinken von etwa 24 auf 17 Grad, der Wind weht schwach bis mäßig aus südöstlichen Richtungen. Das waren die Nachrichten für heute Montag, den 7. September. Am 7. September wird der Internationale Tag der sauberen Luft für einen blauen Himmel begangen. Er macht auf die Folgen der Luftverschmutzung aufmerksam und erinnert daran, wie wichtig saubere Luft für unsere Gesundheit und eine sichere Umwelt ist. Der Aktionstag soll das Bewusstsein für Luftqualität und den Schutz der Umwelt stärken. Dabei geht es unter anderem um die Reduzierung von Schadstoffemissionen, erneuerbare Energien und mehr Grünflächen. Auch jeder Einzelne kann dazu beitragen, die Luft sauberer zu halten. Damit schließt der Nachrichtenblock für heute Montag. Ich freue mich, dass Sie mich begleitet haben und verabschiede mich hier von Ihnen, indem ich einen schönen Montag und einen guten Start in diese neue Woche wünsche. Auf Wiederhören, bis zum nächsten Mal.

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0: Es la hora 16 en punto. La temperatura 24 grados 9 décimas.
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2: Hallo liebe Zuhörer, herzlich willkommen am heutigen Montag, den 7. September, in der Sendung Oberschulze Neuland. Hier aus dem Studio begrüßen wir Sie live. Mit dabei ist Oberschulze Andreas Enns. Herzlich willkommen hier.
3: Danke und guten Morgen und ebenfalls herzlich willkommen meinerseits an die Hörer von Radio Neuland und hier im Studio an Valeria Bergen.
2: Wie üblich steigen wir mit einer Besinnung ein. Heute konnte Pastor Heinz Epp nicht persönlich dabei sein, aber er hat uns sein Audio dagelassen und das spiele ich nun für Sie ab.
4: Liebe Radiohörer, wer im Chaco lebt, kennt ihn, der Nordsturm. Der Nordsturm gehört zum Leben im Chaco. Jedes Mal, wenn er so richtig bläst, denke ich, das ist der Chaco. So muss es sein. Das ist sozusagen normales Wetter für diese Jahreszeit. Der Nordwind kommt und geht, wann er will. Und vielleicht ist das ein gutes Bild für unser geistliches Leben. Denn auch in unserem Leben gibt es Zeiten, in denen der Wind kräftig weht. Manchmal kommt er plötzlich, eine schlechte Nachricht, eine Enttäuschung, ein Konflikt, Krankheit oder Verlust. Manchmal sind es auch viele kleine Dinge, so wie die Sorgen um die Familie, Schwierigkeiten in der Arbeit, Entscheidungen, die getroffen werden müssen, Erwartungen anderer Menschen. Und irgendwann merken wir, es stürmt in unserem Leben. Jesus hat nie versprochen, dass ein Leben mit ihm windstill sein würde. Im Gegenteil, in Matthäus 7 erzählt Jesus von zwei Männern, die jeweils ein Haus bauen. Der eine baut auf Sand, der andere auf Felsen. Und dann heißt es, da fiel der Platzregen. Es kamen die Wasserstürme, die Winde wehten und stießen gegen jenes Haus. Doch es fiel nicht ein, denn es war auf den Felsen gegründet. Matthäus 7, 25. Interessant, der Sturm kommt zu beiden Häusern. Der Unterschied besteht nicht darin, dass der eine vom Sturm verschont blieb. Der Unterschied liegt im Fundament. Das ist auch für unseren Glauben wichtig. Christsein bedeutet nicht, dass Gott alle Schwierigkeiten aus unserem Leben fernhält. Unser Glaube zeigt sich vielmehr darin, worauf wir stehen, wenn der Wind kommt. Solange alles ruhig ist, merkt man oft gar nicht, wie stabil ein Baum ist. Erst wenn der Wind kräftig an seinen Ästen zieht, zeigt sich, wie tief seine Wurzeln reichen. Vielleicht erleben wir das auch in unserem Glauben. In ruhigen Zeiten ist es leicht zu sagen, ich vertraue Gott. Doch was geschieht, wenn unsere Pläne nicht aufgehen? Wenn wir keine Antwort auf unser Gebet bekommen? Wenn ein Mensch uns enttäuscht? Wenn wir nicht wissen, wie es weitergehen soll? Dann zeigt sich, wo unsere Wurzeln sind. Sind sie tief verwurzelt in Gottes Wort? Haben wir gelernt, mit Gott zu reden? Nicht nur dann, wenn wir etwas brauchen? Kennen wir seine Verheißungen? Erinnern wir uns daran, wie Gott uns in der Vergangenheit getragen hat? Ein kräftiger Wind kann aber auch etwas anderes tun. Er trägt Dinge davon, die nicht fest sind. Nach einem Nordsturm liegt manchmal einiges nicht mehr dort, wo es vorher war. Leichte Gegenstände werden verweht, trockene Blätter verschwinden, lose Äste brechen ab. Vielleicht gibt es auch in unserem Leben Dinge, die ein Sturm sichtbar macht und die wir loslassen sollten. Unsere Vorstellung davon, dass alles, immer alles nach unserem Plan laufen muss. Unser Wunsch, alles zu kontrollieren. Vielleicht auch Stolz, falsche Sicherheiten oder die Meinung anderer Menschen, von der wir uns viel zu abhängig gemacht haben. Und noch etwas können wir vom Wind lernen. Wir können ihn nicht sehen. Aber wir können sehen, was er bewegt. Jesus verwendet genau dieses Bild, als er mit Nikodemus über das Wirken des Heiligen Geistes spricht. Der Wind weht, wo er will, und du hörst sein Sausen wohl, aber du weißt nicht, woher er kommt und wohin er fährt. Johannes 3, Vers 8. Auch Gottes Geist können wir nicht sehen, aber wir können erkennen, wenn er etwas in einem Menschen bewegt. Wenn aus Bitterkeit Vergebung wird. Wenn ein harter Mensch barmherziger wird. Wenn jemand den Mut bekommt, einen ersten Schritt zur Versöhnung zu machen, dann bewegt Gottes Geist etwas. Vielleicht sollten wir deshalb nicht beten, nimm den Sturm weg. Vielleicht sollten wir fragen, Herr, was möchtest du durch diesen Sturm in meinem Leben bewegen? Vielleicht möchte Gott unsere Wurzeln tiefer wachsen lassen. Vielleicht möchte er zeigen, worauf wir uns bisher verlassen haben. Vielleicht möchte er etwas wegwehen, das wir schon lange mit uns herumtragen. Oder vielleicht möchte er uns daran erinnern, du musst nicht alles kontrollieren, du darfst mir vertrauen. Wenn also das nächste Mal der kräftige Nordwind durch den Chaco-Weh fegt, die Bäume sich biegen und der Staub durch die Luft zieht, dann können wir uns daran erinnern. Auch in unserem Leben wird es nicht immer windstill sein. Aber ich darf darauf vertrauen oder darauf achten, wo meine Wurzeln sind und worauf mein Leben gebaut ist. Denn entscheidend ist nicht, ob der Sturm kommt. Entscheidend ist, wer mich im Sturm hält.

0: Ein herzliches Dankeschön an Pastor Heinz Epp für diese Besinnung als Motivation und als Herausforderung, um auch hier im Chaco mit den Herausforderungen des Windes und des Lebens umzugehen. Damit gehen wir rüber zum Beitrag des Oberschulzen mit dem Bericht aus der vergangenen Woche und den Ausblick auf diese Woche. Bitte schön, Herr Enns.
1: Danke und nochmals schön, dass Sie dabei sind. Als erstes berichte ich von meiner Arbeit und den Veranstaltungen aus der letzten und vergangenen Arbeitswoche. Wie üblich nach dieser Sendung führte ich das wöchentliche Gespräch mit Thomas Wiebe vom Ordnungsamt, wie üblich auch gemeinsam mit Ferdinand Bark und Albert Dück. Dann führte ich das übliche Gespräch ebenfalls mit Marcello Gosen. Im Anschluss traf ich mich mit dem Komitee für Prioritäten der Stromabteilung. Im Wesentlichen wurde die Umsetzung der Umgehungstrasse von Philadelphia bis nach Villa Choferes del Chaco besprochen. Da wir nun eine Genehmigung von der ANDE für diese neue Stromlinie bekommen haben, hätten wir gleich mit der Arbeit beginnen können. Allerdings, so wie es oft ist, sieht das Projekt der ANDE nicht nur die auf der Generalversammlung angesprochenen und vorgesehenen 11,2 Kilometer neuer Linie für die Umleitung um das Dorf Nummer 5 von Fernheim vor, sondern darüber hinaus auch noch 3,2 Kilometer Erneuerung, eigentlich mit denselben Kosten einer neuen Linie, von der Umspannstation in Philadelphia bis zur Abzweigung oder Verbindung zum Dorf Nummer 5. Nach intensiven Verhandlungen unserer Mitarbeiter konnte der von der Generalversammlung genehmigte Kostenvoranschlag von 2 Milliarden Guaranis eingehalten werden, einschließlich der zuvor nicht vorgesehenen 3,2 Kilometer, die wir ohnehin in Zukunft hätten erneuern müssen. Diese Erweiterung konnte am Freitag auf der Verwaltungsratssitzung beschlossen werden und die Verträge für den Bau der gesamten Linie kann somit in Auftrag gegeben werden. Die Eile ist geboten, damit wir mit dem Bau dieser Linie, die ja die gesamte Stromlinie von Philadelphia nach Neuland stark entlasten soll, nicht nur bald beginnen können, sondern möglichst fertig sind, bevor wegen der sommerlichen Temperaturen die Linie wieder über ihre Kapazitäten belastet werden würde. Am Montagnachmittag traf sich der Verwaltungsrat, der Geschäftsführer der Kolonie Albert Dück und ein Mitglied des Aufsichtsrats in der Schule mit der Exekutive der Schule. Zur Exekutive, ich habe das schon vorige Woche gesagt, aber ich wiederhole es, zur Exekutive gehören Harold Grünwald, der Leiter der Sekundarschule, Albert Dück, der Leiter der Primarschule, Claudia Braun, die Leiterin der Vorschule und Elisabeth Kröker als Beauftragte für die Qualitätssicherung. Zusätzlich begleitete uns Heike Lunkes, die über viele Verwaltungsangelegenheiten gut Bescheid weiß. Wir haben eingehend die Vorschule, die Primarschule und die Sekundarschule besucht und über die aktuellen Bedürfnisse der Schule gesprochen. Am Dienstag früh hatte ich ein Gespräch mit unserem Vertreter in Ideagro, Sebastian Bold. Sozusagen als Vorbereitung auf die vorgesehene Planungssitzung über die Zielsetzung von Ideagro, die wir als Oberschulzen in 2 Wochen mit dem Vorstand und dem Geschäftsführer von Ideagro abhalten wollen. In der vorigen Woche sagte ich, dass sie auch noch am vorigen Mittwoch stattfinden sollte, diese Besprechung. Das war allerdings verschoben worden. Außerdem haben wir über die Verhandlungen mit der Forstbehörde, über die von der Forstbehörde in Fona geforderte Zahlung für die Nutzungsrechte auf Holz und Kohle und die Registrierungsgebühren für den Wald, für den zentralen Landkomplex der Kolonie Neuland, also eine Fläche von 218.000 Hektar, gesprochen. Diese Zahlungen bremsen bisher die Beendigung der Umweltanpassung sozusagen aus. Wir möchten diese Verhandlungen so schnell wie möglich abschließen, damit wir endlich auch bald die Nutzungsgenehmigung für dieses Land von Infona bekommen, womit für diese Fläche die Umweltanpassung dann einmal als abgeschlossen betrachtet werden kann. Anschließend führte ich noch ein Gespräch mit dem Vorstandsvorsitzenden von Radio ZB30, Mark Franz, da beim Radiosender ein neuer Exekutivdirektor gesucht wird und wir diese Angelegenheit in der Verwaltung angesprochen hatten und ich Herrn Franz unsere Meinung zu den vorgeschlagenen Leitern mitgeben wollte. Am Mittwoch früh fuhr ich nach Mariano Roque Alonso, wo ich mich erst einmal mit Friedbert Dück beriet und am Nachmittag erst beim Notariat Liveris und später bei der Rechtsanwaltskanzlei Liveris zu tun hatte. Am Donnerstagvormittag fuhr ich nach Acomepa zu einer längeren Besprechung mit dem Geschäftsführer Gerhard Klaassen. Von da aus fuhr ich dann zurück nach Neuland, um mich für die Verwaltungsratssitzung vorzubereiten. Am Freitagvormittag fand dann die wöchentliche Sitzung des Verwaltungsrates wie vorgesehen statt und am Nachmittag hatte ich eine Besprechung mit einem Mitglied des Wahlrats. Soweit mein Bericht aus der letzten Arbeitswoche. Nun zu den vorgesehenen Terminen. Wie üblich nach dieser Sendung führe ich das Gespräch mit Thomas Wiebe vom Ordnungsamt, gemeinsam mit Ferdinand Bark und Albert Dück und am Anschluss das Planungsgespräch mit Marcello Gusen. Für heute Abend ist ab 19 Uhr im Auditorium der Schule die Vorstellung über die Machbarkeitsstudie eines Wasserkanals vom Paraguay-Fluss in den zentralen Chaco vorgesehen.
0: Eine Korrektur zum Veranstaltungsort des Informationsabends heute am Montag. Der Informationsabend über die Ergebnisse der Studie zum Bau eines Wasserkanals finden beim Auditorium des SAAB statt und nicht, wie gesagt, in der Schule.
1: Ich hoffe, dass wir als Verwaltung genügend Meinungen über dieses Projekt von den Teilnehmern bekommen, um weitere Entscheidungen darüber treffen zu können. Die Zusammenfassung der Studie wird hauptsächlich von den Mitgliedern der Interkolonialen Wasserkommission vorgetragen werden. Am morgigen Dienstagvormittag wird eine Generalversammlung der ASIM in Yalvesanga stattfinden, bei der es hauptsächlich um Satzungsänderungen gehen wird. Im Anschluss treffen sich die Oberschulzen dann in Yalvesanga noch von Menno Fernheim und Neuland zu einem Gespräch mit dem Leiter der sogenannten Untersuchungsgruppe Alvin Dück, um über den Antrag zu beraten, eine Einheit der Polizei für die Bekämpfung von Viehdiebstahl bei uns zu installieren. Ebenfalls ist ein Gespräch mit einer Bewerbung für die Leitung der Haushaltsschule vorgesehen. Für Mittwochnachmittag ist in Asunción oder Mariano Roque Alonso, das steht noch nicht fest, ein Gespräch mit dem Vermittler einer Estancia in der Nähe von 25 Leguas vorgesehen. Dazu werde ich wohl mit dem Verwaltungsratmitglied Jürgen Braun fahren. Außerdem werden wir uns mit Friedbert Dück über die Auswirkungen des geringen Angebots an Schlachtvieh und eventuelle Maßnahmen beraten. Ob noch eine Audienz bei einem Minister möglich sein wird, bleibt noch abzuwarten. In der vorigen Woche war das wegen des Streiks der Ärzte, die für das Gesundheitsministerium arbeiten, nicht möglich. Leider ist die Situation mit den Ärzten nach wie vor sehr angespannt und es sieht so aus, als ob die Regierungsmitglieder, mit denen ich gerne sprechen würde, mit dieser Situation voll ausgelastet sind. Für Donnerstagnachmittag ist die monatliche Sitzung des Komitees für Sicherheits- und Rechtsdienste vorgesehen. Sofern ich aus Asunción bzw. Mariano Roque Alonso zurück sein sollte, werde ich daran teilnehmen. Für Freitagvormittag ist die wöchentliche Verwaltungsratssitzung vorgesehen und für Freitagabend ab 19 Uhr eine Bullenversteigerung von Potsdam auf dem Rodeo-Gelände. Soweit die geplanten Sitzungen und Veranstaltungen für diese Arbeitswoche. Uns allen wünsche ich eine erfolgreiche Arbeitswoche und wenn Sie möchten, sind Sie am kommenden Montag wieder bei dieser Sendung dabei. Bis dahin.
0: Dankeschön, Oberschulze Andreas Enz, für diesen Einblick in die Aufgaben, die auch in dieser Woche anstehen. Wir wünschen viel Weisheit und Erfolg bei den Entscheidungen und auch auf den Reisen. Damit schließt die Sendung Oberschulze Neuland für heute Montag. Ich bedanke mich ganz herzlich bei Ihnen, lieber Zuhörer, dass Sie uns begleitet haben und verabschiede mich hier von Ihnen. Bis zum nächsten Montag. Auf Wiederhören.
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0: Es la hora 17 en punto. La temperatura 24 grados 9 décimas.
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0: Es la hora 18 en punto. La temperatura 24 grados, 3 décimas.
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1: Hallo und herzlich willkommen zu Nachrichten im Fokus heute am Montag, den 7. September.
0: Nationale Nachrichten.
1: Schüler aus Bayern Negra gewinnen Mentes Brillantes 2026. Das Colegio Teniente Adolfo Rojas Silva aus Bayern Negra hat die Bildungsolympiade Mentes Brillantes 2026 in Alto Paraguay gewonnen. Zwei Tage lang traten Schüler aus verschiedenen Orten des Departements in verschiedenen Wissenswettbewerben gegeneinander an. Den zweiten Platz belegte das Colegio Nacional La Esperanza aus Puerto Sastre, dritter wurde das Colegio Nacional Monseñor Dr. Ángel Musolón aus Fuerte Olimpo. Die Veranstaltung förderte neben dem Wettbewerb auch den Austausch zwischen den Bildungseinrichtungen. Gesundheitsministerium schlägt neue Gehaltsstruktur für Ärzte vor. Gesundheitsministerin Maria Teresa Varane setzt im Streit mit den Ärztegremien erneut auf den Dialog, um einen geplanten Streik am 21. September zu verhindern. Die Ärzte fordern unter anderem eine Gehaltsanpassung. Das Ministerium schlägt eine neue Gehaltsstruktur vor, bei der unter anderem die Dienstjahre berücksichtigt werden sollen. Die Regelung würde zunächst rund 3.100 festangestellte Ärzte des Gesundheitsministeriums betreffen. Varane betonte, dass eine Einigung wichtig sei, da mehr als 95% der Bevölkerung auf öffentliche Krankenhäuser angewiesen sind. Heilpflanzen für die Tiermedizin werden untersucht. Forscher der Universidad Nacional von Asunción untersuchen, ob Heilpflanzen zur Herstellung von Nahrungsergänzungsmitteln für die Tiermedizin genutzt werden können. Das von CONACYT finanzierte Projekt soll unter anderem Möglichkeiten zur Behandlung von Magen-Darm-Parasiten bei kleinen Wiederkäuern erforschen. Die Ergebnisse wurden auf einem internationalen Kongress in Frankreich vorgestellt und mit Fachleuten aus verschiedenen Ländern ausgetauscht.
0: Internationale Nachrichten.
1: Die AfD erzielt historischen Wahlerfolg in Sachsen-Anhalt. Die AfD hat bei der Landtagswahl in Sachsen-Anhalt einen historischen Sieg erzielt. Sie kam auf 44,5% der Stimmen und liegt damit deutlich vor der CDU mit rund 18,5%. Für die absolute Mehrheit fehlen 3 Sitze. Damit könnte die AfD erstmals seit 1945 eine deutsche Region regieren, müsste dafür aber Partner finden. Die CDU erlitt eine deutliche Niederlage und verlor etwa die Hälfte ihrer Stimmen von 2021. UN unterstützt realistischere Darstellung der Weltkarte. Die UN-Vollversammlung hat eine Resolution für eine realistischere Darstellung der Kontinente angenommen. 164 Länder stimmten dafür, die USA dagegen, 6 enthielten sich. Empfohlen wird die Equal Earth Projection. Sie soll die Mercator-Karte ersetzen, auf der vor allem Afrika und Südamerika im Verhältnis zu Europa und Nordamerika deutlich kleiner erscheinen. Die neue Darstellung gibt die tatsächlichen Größenverhältnisse der Kontinente besser wieder. USA sehen Chance für Friedensgespräche in der Ukraine. Die US-Sondergesandten Steve Witkoff und Jared Kushner haben bei ihrem Besuch in Kiew neue Ideen für ein Ende des Ukraine-Krieges vorgestellt. Witkoff erklärte, beide Seiten müssten Kompromisse eingehen, die Voraussetzungen für eine Einigung seien jedoch vorhanden. Präsident Volodymyr Zelensky zeigte sich vorsichtiger und rechnete mit einer Fortsetzung des Krieges im Winter. Er fordert vor allem Unterstützung bei der Luftabwehr und der Energieversorgung.
0: Sportnachrichten.
1: eine FIBA-Fußballturnier. Sie hören die Ergebnisse aus dem Wochenende. Am Samstag begegneten sich der Lolita-Sportverein und der Fernheimer Sportverein. Die Jugendmannschaft des Fernheimer Sportvereins siegte mit 2:1. In der Auswahlmannschaft entschied der Lolita-Sportverein das Spiel mit 4:3 gegen den Fernheimer Sportverein für sich. Am gestrigen Sonntag begegneten sich der MSV und der DBN. Die Jugendmannschaft des DBN siegte mit 2:1 über den Männersportverein. Das Spiel der Auswahlmannschaft endete mit einem 3:1 für den MSV. Joshua Dirksen feiert historischen Doppelsieg in Monza. Der paraguayische Rennfahrer Joshua Dirksen hat in Monza ein historisches Formel-2-Wochenende erlebt. Für Invicta Racing gewann er sowohl das Sprintrennen als auch das Hauptrennen und feierte damit erstmals 2 Siege an einem Wochenende. Im Hauptrennen setzte sich Dirksen nach den Boxenstops durch und gewann vor seinem Teamkollegen Rafael Câmara. Kurz nach dem Ziel geriet sein Fahrzeug in Brand, sodass er den Wagen schnell verlassen musste.
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1: Einladung zum Informationsabend der Kooperative Neuland. Der Verwaltungsrat der Kooperative Neuland lädt alle Mitglieder herzlich zu einem Informationsabend ein. Thema der Veranstaltung ist das Ergebnis der Machbarkeitsstudie zum Bau eines Wasserkanals, das von der Interkolonialen Wasserkommission vorgestellt wird. Die Veranstaltung findet am heutigen Montag, den 7. September, um 19 Uhr im Auditorium des SAAB statt. Fragen und Meinungen zur Studie sowie zu weiteren Möglichkeiten der Wasserbeschaffung sind willkommen. Die Machbarkeitsstudie wird im Zeitraum vom 7. bis 15. September in allen 3 Chaco-Kolonien präsentiert. Sie hören den Wetterbericht für heute Montag. Der Morgen startete klar und sonnig. Die Temperaturen steigen von etwa 10 Grad auf rund 19 Grad bis zum Mittag. Der Wind wird schwach bis mäßig aus südöstlichen bis östlichen Richtungen. Am Nachmittag bleibt es sonnig und wolkenlos. Die Temperaturen erreichen bis zu 25 Grad. Dazu weht ein schwacher bis mäßiger Ostwind. Am Abend bleibt der Himmel klar. Die Temperaturen sinken von etwa 24 auf 17 Grad. Der Wind weht schwach bis mäßig aus südöstlichen Richtungen. Das waren die Nachrichten für heute Montag, den 7. September. Am 7. September wird der Internationale Tag der sauberen Luft für einen blauen Himmel begangen. Er macht auf die Folgen der Luftverschmutzung aufmerksam und erinnert daran, wie wichtig saubere Luft für unsere Gesundheit und eine sichere Umwelt ist. Der Aktionstag soll das Bewusstsein für Luftqualität und den Schutz der Umwelt stärken. Dabei geht es unter anderem um die Reduzierung von Schadstoffemissionen, erneuerbare Energien und mehr Grünflächen. Auch jeder Einzelne kann dazu beitragen, die Luft sauberer zu halten. Damit schließt der Nachrichtenblock für heute Montag. Ich freue mich, dass Sie mich begleitet haben und verabschiede mich hier von Ihnen, indem ich einen schönen Montag und einen guten Start in diese neue Woche wünsche. Auf Wiederhören, bis zum nächsten Mal.

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0: Es la hora 19 en punto. La temperatura 20 grados 5 décimas.
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2: Hallo liebe Zuhörer, herzlich willkommen am heutigen Montag, den 7. September, in der Sendung Oberschulze Neuland. Hier aus dem Studio begrüßen wir Sie live. Mit dabei ist Oberschulze Andreas Enns. Herzlich willkommen hier.
3: Danke und guten Morgen und ebenfalls herzlich willkommen meinerseits an die Hörer von Radio Neuland und hier im Studio an Valeria Bergen.
2: Wie üblich steigen wir mit einer Besinnung ein. Heute konnte Pastor Heinz Epp nicht persönlich dabei sein, aber er hat uns sein Audio dagelassen und das spiele ich nun für Sie ab.
4: Lieber Radiohörer, wer im Chaco lebt, kennt ihn, den Nordsturm. Der Nordsturm gehört zum Leben im Chaco. Jedes Mal, wenn er so richtig bläst, denke ich, das ist der Chaco. So muss es sein. Das ist sozusagen normales Wetter für diese Jahreszeit. Der Nordwind kommt und geht, wann er will. Und vielleicht ist das ein gutes Bild für unser geistliches Leben. Denn in unserem Leben gibt es Zeiten, in denen der Wind kräftig weht. Manchmal kommt er plötzlich, eine schlechte Nachricht, eine Enttäuschung, ein Konflikt, Krankheit oder Verlust. Manchmal sind es auch viele kleine Dinge, so wie die Sorgen um die Familie, Schwierigkeiten in der Arbeit, Entscheidungen, die getroffen werden müssen, Erwartungen anderer Menschen. Und irgendwann merken wir, es stürmt in unserem Leben. Jesus hat nie versprochen, dass ein Leben mit ihm windstill sein würde. Im Gegenteil, in Matthäus 7 erzählt Jesus von zwei Männern, die jeweils ein Haus bauen. Der eine baut auf Sand, der andere auf Felsen. Und dann heißt es, da fiel der Platzregen, es kamen die Wasserstürme, die Winde wehten und stießen gegen jenes Haus. Doch es fiel nicht ein, denn es war auf den Felsen gegründet. Matthäus 7, 25. Interessant, der Sturm kommt zu beiden Häusern. Der Unterschied besteht nicht darin, dass der eine vom Sturm verschont blieb. Der Unterschied liegt im Fundament. Das ist auch für unseren Glauben wichtig. Christsein bedeutet nicht, dass Gott alle Schwierigkeiten aus unserem Leben fernhält. Unser Glaube zeigt sich vielmehr darin, worauf wir stehen, wenn der Wind kommt. Solange alles ruhig ist, merkt man oft gar nicht, wie stabil ein Baum ist. Erst wenn der Wind kräftig an seinen Ästen zieht, zeigt sich, wie tief seine Wurzeln reichen. Vielleicht erleben wir das auch in unserem Glauben. In ruhigen Zeiten ist es leicht zu sagen, ich vertraue Gott. Doch was geschieht, wenn unsere Pläne nicht aufgehen? Wenn wir keine Antwort auf unser Gebet bekommen? Wenn ein Mensch uns enttäuscht? Wenn wir nicht wissen, wie es weitergehen soll? Dann zeigt sich, wo unsere Wurzeln sind. Sind sie tief verwurzelt in Gottes Wort? Haben wir gelernt, mit Gott zu reden? Nicht nur dann, wenn wir etwas brauchen? Kennen wir seine Verheißungen? Erinnern wir uns daran, wie Gott uns in der Vergangenheit getragen hat? Ein kräftiger Wind kann aber auch etwas anderes tun. Er trägt Dinge davon, die nicht fest sind. Nach einem Nordsturm liegt manchmal einiges nicht mehr dort, wo es vorher war. Leichte Gegenstände werden verweht, trockene Blätter verschwinden, lose Äste brechen ab. Vielleicht gibt es auch in unserem Leben Dinge, die ein Sturm sichtbar macht und die wir loslassen sollten. Unsere Vorstellung davon, dass alles, immer alles nach unserem Plan laufen muss. Unser Wunsch, alles zu kontrollieren. Vielleicht auch Stolz, falsche Sicherheiten oder die Meinung anderer Menschen, von der wir uns viel zu abhängig gemacht haben. Und noch etwas können wir vom Wind lernen. Wir können ihn nicht sehen. Aber wir können sehen, was er bewegt. Jesus verwendet genau dieses Bild, als er mit Nikodemus über das Wirken des Heiligen Geistes spricht. Der Wind weht, wo er will, und du hörst sein Sausen wohl, aber du weißt nicht, woher er kommt und wohin er fährt. Johannes 3, Vers 8. Auch Gottes Geist können wir nicht sehen, aber wir können erkennen, wenn er etwas in einem Menschen bewegt. Wenn aus Bitterkeit Vergebung wird. Wenn ein harter Mensch barmherziger wird. Wenn jemand den Mut bekommt, einen ersten Schritt zur Versöhnung zu machen, dann bewegt Gottes Geist etwas. Vielleicht sollten wir deshalb nicht beten, nimm den Sturm weg. Vielleicht sollten wir fragen, Herr, was möchtest du durch diesen Sturm in meinem Leben bewegen? Vielleicht möchte Gott unsere Wurzeln tiefer wachsen lassen. Vielleicht möchte er zeigen, worauf wir uns bisher verlassen haben. Vielleicht möchte er etwas wegwehen, das wir schon lange mit uns herumtragen. Oder vielleicht möchte er uns daran erinnern, du musst nicht alles kontrollieren, du darfst mir vertrauen. Wenn also das nächste Mal der kräftige Nordwind durch den Chaco-Weh fegt, die Bäume sich biegen und der Staub durch die Luft zieht, dann können wir uns daran erinnern. Auch in unserem Leben wird es nicht immer windstill sein. Aber ich darf darauf vertrauen oder darauf achten, wo meine Wurzeln sind und worauf mein Leben gebaut ist. Denn entscheidend ist nicht, ob der Sturm kommt. Entscheidend ist, wer mich im Sturm hält.

0: Ein herzliches Dankeschön an Pastor Heinz Epp für diese Besinnung als Motivation und als Herausforderung, um auch hier im Chaco mit den Herausforderungen des Windes und des Lebens umzugehen. Damit gehen wir rüber zum Beitrag des Oberschulzen mit dem Bericht aus der vergangenen Woche und den Ausblick auf diese Woche. Bitte schön, Herr Enns.
1: Danke und nochmals schön, dass Sie dabei sind. Als erstes berichte ich von meiner Arbeit und den Veranstaltungen aus der letzten und vergangenen Arbeitswoche. Wie üblich nach dieser Sendung führte ich das wöchentliche Gespräch mit Thomas Wiebe vom Ordnungsamt, wie üblich auch gemeinsam mit Ferdinand Bark und Albert Dück. Und dann führte ich das übliche Gespräch ebenfalls mit Marcello Gosen. Im Anschluss traf ich mich mit dem Komitee für Prioritäten der Stromabteilung. Im Wesentlichen wurde die Umsetzung der Umgehungstrasse von Philadelphia bis nach Villa Choferes del Chaco besprochen. Da wir nun eine Genehmigung von der ANDE für diese neue Stromlinie bekommen haben, hätten wir gleich mit der Arbeit beginnen können. Allerdings, so wie es oft ist, sieht das Projekt der ANDE nicht nur die auf der Generalversammlung angesprochenen und vorgesehenen 11,2 Kilometer neuer Linie für die Umleitung um das Dorf Nummer 5 von Fernheim vor, sondern darüber hinaus auch noch 3,2 Kilometer Erneuerung, eigentlich mit denselben Kosten einer neuen Linie, von der Umspannstation in Philadelphia bis zur Abzweigung oder Verbindung zum Dorf Nummer 5. Nach intensiven Verhandlungen unserer Mitarbeiter konnte der von der Generalversammlung genehmigte Kostenvoranschlag von 2 Milliarden Guaranis eingehalten werden, einschließlich der zuvor nicht vorgesehenen 3,2 Kilometer, die wir ohnehin in Zukunft hätten erneuern müssen. Diese Erweiterung konnte am Freitag auf der Verwaltungsratssitzung beschlossen werden und die Verträge für den Bau der gesamten Linie kann somit in Auftrag gegeben werden. Die Eile ist geboten, damit wir mit dem Bau dieser Linie, die ja die gesamte Stromlinie von Philadelphia nach Neuland stark entlasten soll, nicht nur bald beginnen können, sondern möglichst fertig sind, bevor wegen der sommerlichen Temperaturen die Linie wieder über ihre Kapazitäten belastet werden würde. Am Montagnachmittag traf sich der Verwaltungsrat, der Geschäftsführer der Kolonie Albert Dück und ein Mitglied des Aufsichtsrats in der Schule mit der Exekutive der Schule. Zur Exekutive, ich habe das schon vorige Woche gesagt, aber ich wiederhole es, zur Exekutive gehören Harold Grünwald, der Leiter der Sekundarschule, Albert Dück, der Leiter der Primarschule, Claudia Braun, die Leiterin der Vorschule und Elisabeth Kröker als Beauftragte für die Qualitätssicherung. Zusätzlich begleitete uns Heike Lunkes, die über viele Verwaltungsangelegenheiten gut Bescheid weiß. Wir haben eingehend die Vorschule, die Primarschule und die Sekundarschule besucht und über die aktuellen Bedürfnisse der Schule gesprochen. Am Dienstag früh hatte ich ein Gespräch mit unserem Vertreter in Ideagro, Sebastian Bold. Sozusagen als Vorbereitung auf die vorgesehene Planungssitzung über die Zielsetzung von Ideagro, die wir als Oberschulzen in 2 Wochen mit dem Vorstand und dem Geschäftsführer von Ideagro abhalten wollen. In der vorigen Woche sagte ich, dass sie auch noch am vorigen Mittwoch stattfinden sollte, diese Besprechung. Das war allerdings verschoben worden. Außerdem haben wir über die Verhandlungen mit der Forstbehörde, über die von der Forstbehörde in Fona geforderte Zahlung für die Nutzungsrechte auf Holz und Kohle und die Registrierungsgebühren für den Wald, für den zentralen Landkomplex der Kolonie Neuland, also eine Fläche von 218.000 Hektar, gesprochen. Diese Zahlungen bremsen bisher die Beendigung der Umweltanpassung sozusagen aus. Wir möchten diese Verhandlungen so schnell wie möglich abschließen, damit wir endlich auch bald die Nutzungsgenehmigung für dieses Land von Infona bekommen, womit für diese Fläche die Umweltanpassung dann einmal als abgeschlossen betrachtet werden kann. Anschließend führte ich noch ein Gespräch mit dem Vorstandsvorsitzenden von Radio ZB30, Mark Franz, da beim Radiosender ein neuer Exekutivdirektor gesucht wird und wir diese Angelegenheit in der Verwaltung angesprochen hatten und ich Herrn Franz unsere Meinung zu den vorgeschlagenen Leitern mitgeben wollte. Am Mittwoch früh fuhr ich nach Mariano Roque Alonso, wo ich mich erst einmal mit Friedbert Dück beriet und am Nachmittag erst beim Notariat Livieres und später bei der Rechtsanwaltskanzlei Livieres zu tun hatte. Am Donnerstagvormittag fuhr ich nach Acomepa zu einer längeren Besprechung mit dem Geschäftsführer Gerhard Klaassen. Von da aus fuhr ich dann zurück nach Neuland, um mich für die Verwaltungsratssitzung vorzubereiten. Am Freitagvormittag fand dann die wöchentliche Sitzung des Verwaltungsrates wie vorgesehen statt und am Nachmittag hatte ich eine Besprechung mit einem Mitglied des Wahlrats. Soweit mein Bericht aus der letzten Arbeitswoche. Nun zu den vorgesehenen Terminen. Wie üblich nach dieser Sendung führe ich das Gespräch mit Thomas Wiebe vom Ordnungsamt, gemeinsam mit Ferdinand Bark und Albert Dück und am Anschluss das Planungsgespräch mit Marcello Gusen. Für heute Abend ist ab 19 Uhr im Auditorium der Schule die Vorstellung über die Machbarkeitsstudie eines Wasserkanals vom Paraguay-Fluss in den zentralen Chaco vorgesehen.
0: Eine Korrektur zum Veranstaltungsort des Informationsabends heute am Montag. Der Informationsabend über die Ergebnisse der Studie zum Bau eines Wasserkanals finden beim Auditorium des Saab statt und nicht, wie gesagt, in der Schule.
1: Ich hoffe, dass wir als Verwaltung genügend Meinungen über dieses Projekt von den Teilnehmern bekommen, um weitere Entscheidungen darüber treffen zu können. Die Zusammenfassung der Studie wird hauptsächlich von den Mitgliedern der Interkolonialen Wasserkommission vorgetragen werden. Am morgigen Dienstagvormittag wird eine Generalversammlung der ASIM in Yalvesanga stattfinden, bei der es hauptsächlich um Satzungsänderungen gehen wird. Im Anschluss treffen sich die Oberschulzen dann in Yalvesanga noch von Menno Fernheim und Neuland zu einem Gespräch mit dem Leiter der sogenannten Untersuchungsgruppe Alvin Dück, um über den Antrag zu beraten, eine Einheit der Polizei für die Bekämpfung von Viehdiebstahl bei uns zu installieren. Ebenfalls ist ein Gespräch mit einer Bewerbung für die Leitung der Haushaltsschule vorgesehen. Für Mittwochnachmittag ist in Asunción oder Mariano Roque Alonso, das steht noch nicht fest, ein Gespräch mit dem Vermittler einer Estancia in der Nähe von 25 Leguas vorgesehen. Dazu werde ich wohl mit dem Verwaltungsratmitglied Jürgen Braun fahren. Außerdem werden wir uns mit Friedbert Dück über die Auswirkungen des geringen Angebots an Schlachtvieh und eventuelle Maßnahmen beraten. Ob noch eine Audienz bei einem Minister möglich sein wird, bleibt noch abzuwarten. In der vorigen Woche war das wegen des Streiks der Ärzte, die für das Gesundheitsministerium arbeiten, nicht möglich. Leider ist die Situation mit den Ärzten nach wie vor sehr angespannt und es sieht so aus, als ob die Regierungsmitglieder, mit denen ich gerne sprechen würde, mit dieser Situation voll ausgelastet sind. Für Donnerstagnachmittag ist die monatliche Sitzung des Komitees für Sicherheits- und Rechtsdienste vorgesehen. Sofern ich aus Asunción bzw. Mariano Roque Alonso zurück sein sollte, werde ich daran teilnehmen. Für Freitagvormittag ist die wöchentliche Verwaltungsratssitzung vorgesehen und für Freitagabend ab 19 Uhr eine Bullenversteigerung von Potsdam auf dem Rodeo-Gelände. Soweit die geplanten Sitzungen und Veranstaltungen für diese Arbeitswoche. Uns allen wünsche ich eine erfolgreiche Arbeitswoche und wenn Sie möchten, sind Sie am kommenden Montag wieder bei dieser Sendung dabei. Bis dahin.
0: Dankeschön, Oberschulze Andreas Enz, für diesen Einblick in die Aufgaben, die auch in dieser Woche anstehen. Wir wünschen viel Weisheit und Erfolg bei den Entscheidungen und auch auf den Reisen. Damit schließt die Sendung Oberschulze Neuland für heute Montag. Ich bedanke mich ganz herzlich bei Ihnen, lieber Zuhörer, dass Sie uns begleitet haben und verabschiede mich hier von Ihnen. Bis zum nächsten Montag. Auf Wiederhören.
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0: Es la hora 21 en punto. La temperatura 17 grados 7 décimas.
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